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0: Punkt 6 Uhr haben wir es. Am besten Tag, den die Woche zu bieten hat. Am Freitag.
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0: Und passend zu diesem wunderbaren Tag haben wir eine Playlist voll mit den besten Beats, die die Woche zu bieten hat. Wir starten rein mit einem Song von dem Produzenten Dylan Ricky, bei uns besser bekannt als Sidepiece. Happy Freitag, ihr Lieben.
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Morgen, ihr Lieben. Kleiner Wecker fürs Hirn. Was glaubt ihr, ist hier zu hören? Achtung, bisschen schräbig. Okay, to be fair, das wird man auch nicht erkennen, wenn man schon wach wäre. Zu hören waren 15.000 Raver, die gleichzeitig der Techno-Queen Amelie Lenz ein Geburtstagsständchen geträllert haben. Happy Birthday haben sie wahrscheinlich in verschiedenen Sprachen und Versionen gesungen. Und Amelie hat von dem Moment ein Video auf Insta hochgeladen. Ey, war so süß, die war zu Tränen gerührt, hat dann dazu noch eine Torte bekommen. Super sweete Geschichte. Und wo wir schon mal beim Thema sind, alle Geburtstagskinder unter euch, Happy Birthday. Ein Ständchen habt ihr jetzt ja quasi gerade schon bekommen. Ihr hört Sunshine Live, gerade BPM, Beats by Morning. Mit mir, ich bin die Maus am Morgen, Anna Gummo. Ja.

das war schon 1999 ATBs Motto. So hat er ja auch diesen, seinen größten Hit genannt. Und er hat es einfach bis heute durchgezogen. 27 Jahre später hat er immer noch nicht aufgehört, Musik zu machen. Dieses Jahr soll es dann aber wohl soweit sein. Er steckt gerade mitten in seiner Abschlusstour, The Final Chapter. Und das ist jetzt wohl die letzte Möglichkeit, ihn zu sehen. Bei uns läuft er aber auf jeden Fall auch nach seinem Karriere weiter. Schade wär's doch sonst um diesen schönen Song.

0: Bis 7, Sunshine Live, BPM Beats per Morning läuft am Freitag. Ja, vielleicht habt ihr schon Pläne fürs Wochenende gemacht. Vielleicht werft ihr die, die ihr jetzt gemacht habt, aber auch nochmal komplett um.
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2: Im Nordstanz Basel gibt es einen Outdoor Day Rave und das zu House und Techno Sounds. Die Headliner an diesem Abend sind Apache, Bencha und Frank Fella. Lasst euch das definitiv nicht entgehen. Auf dem Oberdeck von einem der angesagtesten Underground Clubs der Schweiz schon am Nachmittag zu raven. Los geht's da morgen am 4 Uhr am Nachmittag. Am Landsgemeindeplatz Zug steigt der Rave Ahoy. Das ist der Inbegriff von einer perfekten Sommerparty. Es ist ein Techno-House-Rave auf dem Schiff auf dem Zugersee. Es gibt dazu ein Apero, Drinks, Snacks und etwa 100 Gäste. Los geht's da morgen um 3:30 am Nachmittag. Im Dachstock von der Reitschule zu Bern gibt es für euch Reggaeton, Trap und elektronischen Clubsound. Und das von den Acts Orfigial, Papi Escorpio, Mafia Princess oder Liz. Das wird bestimmt ein richtig nice Abend. Los geht's im Dachstock von der Reitschule zu Bern heute am 11. Abend.
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1: Crazy News rund um unser momentanes Lieblingsthema Festivals habe ich gleich für euch. Bei nervigen Situationen wie Gewitter bei einem Festival, der Act, wegen dem ihr eigentlich da seid, ist krank geworden und solche Sachen. Wir kennen es ja alle, gegen sowas können wir uns jetzt einfach versichern. Was und wie die sowas abdecken wollen, da bin ich echt mal gespannt. Checken wir in zwei Songs und Bühne frei für den ersten. Think About Us von Sonny Fodera, der schickt uns mit guter Laune in den Freitagmorgen.

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1: Interessant. Eine Versicherung, die wir anzapfen können, wenn auf dem Festival was schiefläuft. Also natürlich jetzt nicht bei persönlichen Miseren, aber wenn zum Beispiel unser Lieblingsact wegen Krankheit ausfällt oder wenn es gewittert. Nehme ich direkt, das hört sich absolut perfekt an.
2: Ja, auf den ersten Blick klingt das fast zu schön, um wahr zu sein. Hinter dem Angebot steckt das US-Ticketportal StubHub mit einem Service namens FestProtect. Die Idee, wenn deine Festival-Experience durch Wetterereignisse, Artist-Absagen, Überschneidungen im Timetable oder überfüllte Bereiche beeinträchtigt wird, dann kannst du im Nachhinein eine Entschädigung beantragen. Aber die Sache hat mehr als nur einen Haken. Es gibt keine Garantie, dass du die Entschädigung auch bekommst. Und vor allem gibt es nicht einfach Geld zurück, sondern zum Beispiel Credits für die Plattform selbst oder ein Upgrade für deine nächsten Ticketkäufe.
1: Okay, wow, das war's dann mit meiner Begeisterung. 100% Marketing für sich selbst und eine gemeine Falle, wenn ihr mich fragt.
2: Ja, und gerade bei solchen Angeboten ist der Blick ins Kleingedruckte echt wichtig. Du musst Probleme vor Ort mit Fotos und Videos dokumentieren und am Ende entscheidet trotzdem die Plattform, ob und wie du überhaupt entschädigt wirst. Dazu kommt, StubHub und der Ticket-Zweitmarkt dort sind auch nicht unumstritten und teilweise ganz schön intransparent. Wenn also Tickets plötzlich verdächtig günstig sind oder so eine Absicherung extrem gut klingt, dann lieber zweimal hinschauen, bevor man etwas bucht und am Ende auf die Nase fällt.
1: Richtig gut zu wissen. Vielen Dank, Katha. Also ich sage euch ehrlich, ich wäre da safe auch reingefallen. Ich bin 100% deren Zielgruppe. Ich lese niemals das Kleingedruckte und bin bei solchen Angeboten auch, ja, oft ein bisschen gutgläubig und naiv. Das ist eins der spannenden Themen unserer neuen Folge Electronic Music Weekly. Das ist unser wöchentlicher News-Podcast rund um die elektronische Szene. Ja, hört doch mal rein. Gibt ein geiles, kompaktes Update, was gerade so los ist. Einen wunderbaren guten Morgen wünsche ich euch am Freitag. Bald Wochenende, Leute. Vorfreude und gute Laune steigt. Gummo.

0: Viertel vor sieben, Sunshine Live hier mit BPM, Beats per Morning. Mein Name ist ANNA. Moini! DJ-Produzenten-Duo Yunadas, die sind gerade voll auf dem Deutschrap-Film. Sie kommen in ihren Tracks, die wir alle kennen und auch mitsingen können. Wie zum Beispiel So wie du bist von Motrap.
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0: Mit schnellen technoiden Beats und die sind damit total erfolgreich. Der neueste Mix ist der hier.
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0: Der ist nicht offiziell released,

wer den aber gerne haben und hören will, kann den beiden einfach auf Insta schreiben und kriegt dann den Link. Ganz süße Aktion. Bei uns gibt's jetzt auch ihre Mucke. Allerdings gehen wir back to the roots auf Englisch. Das gefällt mir ehrlich gesagt auch noch ein bisschen besser als die Deutsch-Rap-Mixe. Hier sind sie mit ihrem Track Diamonds. Kommt gut rein. Aye, aye, aye.

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0: 7, ihr Lieben. Moini.
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0: Läuft bei euch jetzt mit dem Beweis, dass sich Taylor Swift Songs auch richtig gut anhören können. Es braucht nämlich einfach nur einen ordentlichen Beat und zack, klingt das richtig schön. Dafür hat Produzentenduo Loud Luxury gesorgt. Hier ist die bessere Version von Taylor Swift's The Fate of Ophelia. Einen wunderschönen guten Morgen wünsche ich euch.
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0: Na, dass unser Falk ein wunderbarer Moderator und DJ ist, das wussten wir ja. Dass er aber auch so eine gute Glücksfee ist, das ist neu.
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0: Naja, okay. To be fair, er kann halt auch einfach nur ein gutes Los ziehen, denn es sind nur Hauptgewinne in unserer Trommel. 11 der geilsten Festivals in ganz Europa sind drin, das Untold in Rumänien, das weltweit drittbeste Festival ist zum Beispiel. Und mal schauen, welches der Falk uns für heute ausgelost hat.
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2: Oh geil, das Community Festival am Wärmelinsee. Da habe ich auch schon ein paar Mal aufgelegt zusammen mit Chris Nitro. Haben wir richtig fett abgerockt. Und dieses Jahr ist das auch wieder vom 15. bis 19. Juli.
0: Ja, ui, das ist ja schon fast in einem Monat. Gut gelegen im Juli, wo die Wahrscheinlichkeit für gutes Wetter am besten ist. Und wenn das der Fall ist, die Sonne scheint, dann kann's sich am wunderschönen Wärmelinsee beim Community Festival echt wie ein kleiner Kurzurlaub in der Karibik anfühlen. Klares Wasser, ein kleiner Strand, Stand-Up-Paddles, morgens Yoga im Grün, abends dicke Party. Ihr könnt eure Kids mitnehmen und für die gibt's Programm. Das Community Festival, Leute, das ist einfach der perfekte Ort für alle. Und wer von euch Bock hat, hinzugehen, meldet sich noch schnell an auf sunshine-live.de oder auch ganz easy auf Instagram, einfach unter unserem Festival-Sommer-Post. Und um 8 Uhr, da sage ich dann Namen und wer den hört, der meldet sich und gewinnt so die Tickets. 11 Minuten nach 7 haben wir es am fröhlichen Freitag. Ich wünsche euch in dem Sinne einen fröhlichen Start. Gumo.

0: kurz vor 7:30 am Freitag. Fast Wochenende, fast geschafft. Und wer von euch nicht weiß, wo das gefeiert werden soll, hier gibt's jetzt ein paar Inspirationen. Guten Morgen.
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2: Am Sonntag gibt's ein Breakbeat und Elektroparty im Kauz in Zürich. Still Not Done heisst die Veranstaltung und ist die Afterparty nach einer feministischen Demo. Da stehen Acts wie Fonse und Manny Back-to-Back Knife an der Decks. Los geht's im Kauz in Zürich am 8. Abend. Im Audioclub zu Genf könnt ihr zu Underground House und Minimal Sound richtig abfesten. Der Headliner Theos kommt aus der aktuellen Pariser House-Szene und spielt oft warme und verspielte House mit Oldschool Grooves. Los geht's da heute zu Mitternacht. Music is the real love. Das ist die Party zu Frauenfeld. Tagsüber startet das Ganze beim Midsommerfest in der US-Max-Terrasse und später zieht die Crowd weiter in den Schlosskeller. Auf dem Line-up stehen Rich, Mirko Mendosta und Crispy. Los geht's da heute am 11. Abend.

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2: Sunshine 7:29 Uhr. Guten Morgen.
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2: Der Hahn kräht. Zeit aufzustehen. Und heute am Freitag fällt das doch zum Glück von allen Tagen der Woche am leichtesten. Also Leute, raus aus den Fehlern und rein ins Wochenende. Jetzt mit A Wonderful Life im Mix von Purple Disco Machine. Einen guten Start wünsche ich euch.
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0: Also, ich habe ja wirklich viel Fantasie und Vorstellungskraft, aber wie wir gleichzeitig gemeinsam mit Menschen aus 7 verschiedenen Städten auf 3 unterschiedlichen Kontinenten feiern sollen, das ist mir echt ein Rätsel.
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0: Aha, Red Bull, alles klar, ich weiß Bescheid, wer, wenn nicht Red Bull. Konnte mir damals echt auch nicht vorstellen, dass jemand vom All auf die Erde springen könnte. Aber ihr erinnert euch, auch das hat Red Bull möglich gemacht. Und so machen sie es auch möglich, dass wir über 3 Kontinente hinweg eine gemeinsame geile Party feiern können. Ey, das muss so ein krasses Gefühl sein, wenn man nächsten Samstag auf einer der Red Bull Midsommerpartys ist, auf einen der Live-Videostreams guckt und dann sieht, wie Menschen auf der anderen Seite der Welt gerade in den Sonnenuntergang tanzen. Ganz, ganz episch stelle ich mir das vor. Und Lucky Us, eine der 7 Städte, in der eine fette Red Bull Midsommerparty steigt, ist einfach Berlin. Lass uns mal nächsten Samstag ab 10 Uhr da treffen. Bis 17 Uhr ist sogar Free Entry. Die Location ist das neue Kalle Rooftop in Neukölln. Wetter soll geil werden. Leute, kommt ran. Und ich bin mir auch sicher, euch gefällt die Mucke. Denn die machen wir. Richtig geiles Line-Up ist da am Start. DJ Zenfeld, Two-Faced und ein geheimer Headliner. Leute, ihr werdet gar nicht klarkommen. Richtig, richtig nice. Würde mich sehr freuen, wenn wir uns da sehen. Mein Name ist Anna. Happy Friday! Ja.

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1: Eine Versicherung für Festivals, Geld zurück bei Unwetter oder Artist-Absagen, das klingt fast zu schön, um wahr zu sein. Wir gucken in der neuen Podcast-Folge ins Kleingedruckte und schauen, was wirklich hinter den Schlagzeilen steckt. Außerdem geht es um die neue KI-Kennzeichnung von Spotify, künstlich erzeugte Remixe auf Knopfdruck und Ticket-Vorkaufsrechte für echte Fans. Aber wann ist man denn Fan genug und sollte das ein Algorithmus entscheiden? Ich versuche Christopher davon zu überzeugen, dass DJ Bobo-Konzerte underrated sind. Wir schauen auf die aktuellen Proteste der französischen Rave-Szene, die Europatour eines Berliner Clubs und lüften das Geheimnis, welcher DJ im neuen Toy Story-Film mitspielt.
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2: Nils aus Rostock möchte unbedingt zum Community Festival, das vom 15. bis zum 19. Juli am wunderschönen Rebellinsee in Brandenburg steigt. Kann ich gut verstehen. Ich glaube, das wollen wir alle, denn das Community Festival, das ist einfach der perfekte Mix aus Erholung, Urli und Party. Und Nils aus Rostock, du kannst vielleicht wirklich hingehen. 2 Tickets liegen hier für dich bereit. 2 Songs Zeit, dir die klar zu machen. 0049 30 20 19 16 16. Und Leute, pscht, schafft erst nicht, habt ihr die Chance drauf. 8.01 Uhr haben wir es am Freitag. Stimmung ist gut und wird jetzt noch ein bisschen besser. Dank Baby Rexha und ihrem Track New Religion. Guten Morgen.
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1: Mal ehrlich, was gibt's Besseres, als nach einer durchzechten Nacht auf dem Festival, nachdem man im Zelt gepennt hat und sich wahrscheinlich so fühlt, wie man aussieht, in einen geilen See springen kann. Man zieht ein paar Bahnen, lässt sich an der Wasseroberfläche treiben und ist danach einfach direkt wieder fit für Action. Da gibt's echt nicht so viel, was geiler ist, wenn ihr mich fragt. Das ist schon echt sehr Premium. Und genauso läuft's beim Community Festival am Werbellinsee in Brandenburg. Dort habt ihr halt diesen schönen See, der so klar ist. Tagsüber kann man da im Seezeitresort richtig relaxen und abends geht dann da die Post ab. Unter anderem auf unserer Sunshine Live Stage, wo Chris Nitro und Woody van Eyden Mucke machen. Und für dieses geile Festival hauen wir hier heute 2 Tickets raus. Nils aus Rostock, der hatte Zeit, 2 Songs, um sich die klar zu machen. Und Nils aus Rostock hat leider nicht angerufen. Des einen Leids ist des anderen Freuds. Und das bedeutet, meine liebe Sunshine Live Community, ihr könnt euch die Tickets jetzt klar machen. Wer Bock hat, vom 15. bis zum 19. Juli aufs Community Festival zu gehen, ruft jetzt schnell an. 0049 30 20 19 16 16. Einen schönen guten Morgen euch.

0: Leute, ihr seid so krass. Noch immer blinkt hier die Telefonanlage bei uns im Sunshine Lab Hauptstadtstudio. Seit 15 Minuten nonstop. Und ihr ruft aber nicht alle an, weil ihr so gerne mit mir quatschen wollt, sondern weil ihr euch 2 Tickets fürs Community Festival klar machen wollt.
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0: Ja, und frei nach dem Sprichwort, wer zuerst kommt, mal zuerst, war die liebe Sabrina aus Berlin die schnellste. Guten Morgen.
2: Hallo, guten Morgen.
0: Sabrina, du gewinnst. Herzlichen Glückwunsch, meine Liebe.
2: Dankeschön, danke.
0: Du, sag mal, warst du schon mal auf dem Community Festival?
2: Nein, noch gar nicht.
0: Aber du kommst aus Berlin, es ist nicht so weit weg, da hast du
2: richtig
0: dir gedacht.
2: Perfekt.
0: Ja, voll. Richtig nice, auch gerade mit dem See und so, ne? Ich glaube, das wird traumhaft.
2: Drücken mal die Daumen, dass das Wetter wird.
0: Ja, aber ich glaube, es ist ja 15. bis 19. Juli, ich glaube, also... Ich glaube, besser als da wird es in Deutschland auch dann nicht.
2: Ja, genau. Wenn Engel reisen, das wird schon gut werden.
0: Ja. Oh ja, Mensch.
2: Hast ich freue mich.
0: Du kriegst ja 2 Tickets. Hast du schon eine Idee, wenn du dir einpackst oder guckst?
2: Mal gucken. Vielleicht mein Mann oder nur mit meiner Tochter. Ich weiß es noch nicht. Muss man mal sehen, wie es passt.
0: Muss man mal gucken, wer sich besser anstellt den nächsten Monat.
2: Genau.
0: Sabrina, ey, habt ein ganz tolles Wochenende. Ganz viel Spaß auf dem Community-Festival. Schick mal ein Foto rüber.
2: Ja, mache ich auf jeden Fall.
0: Ja, geil, Mensch. Ja. Dann dir alles Liebe und hier geht's weiter mit Gigi D'Agostino und La Passion. Guten Morgen.

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0: Sunshine Live BPM Beats per Morning läuft um kurz vor 8:30. Und hier gibt's jetzt das letzte Feintuning für eure Wochenendpläne.
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2: Im Nordstanz Basel gibt es einen Outdoor Day Rave und das zu House und Techno Sounds. Die Headliner an diesem Abend sind Apache, Bencha und Frank Fella. Lasst euch das definitiv nicht entgehen. Auf dem Oberdeck von einem der angesagtesten Underground Clubs der Schweiz schon am Nachmittag zu raven. Los geht's da morgen am 4 Uhr am Nachmittag. Am Landsgemeindeplatz Zug steigt der Rave Ahoy. Das ist der Inbegriff von einer perfekten Sommerparty. Es ist ein Techno-House-Rave auf dem Schiff auf dem Zugersee. Es gibt dazu ein Apero, Drinks, Snacks und etwa 100 Gäste. Los geht's da morgen um 3:30 am Nachmittag. Im Dachstock von der Ritschule zu Bern gibt es für euch Reggaeton, Trap und elektronischen Clubsound. Und das von den Acts Orfigial, Papi Escorpio, Mafia Princess oder Liz. Das wird bestimmt ein richtig nice Abend. Los geht's im Dachstock von der Ritschule zu Bern heute am 11 Uhr abends.

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1: Um 8:30 einen schönen guten Morgen euch. Crazy News rund um unser momentanes Lieblingsthema Festivals habe ich gleich für euch. Bei nervigen Situationen wie Gewitter beim Festival, vielleicht auch so der Act, wegen dem ihr eigentlich da seid, ist krank geworden und solche Dinge kennen wir alle. Gegen sowas soll man sich jetzt versichern können. Ja, verrückt, was und wie die sowas abdecken wollen. Da bin ich echt gespannt und das checken wir in 2 Songs mal ab. Hier ist der erste Cry For You von Sidepiece. Ein Song, der diese fröhliche Freitagseuphorie, die wir hoffentlich alle haben, richtig geil nochmal ein bisschen pusht. Hier ist er. Moini!
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1: Das kennen wir wirklich alle. Wir gehen auf ein Festival und irgendwas läuft nicht ganz so, wie wir uns das vorgestellt haben. Wetterscheiße, unser Lieblingsact kann auf einmal nicht mehr spielen. Und jetzt stellt euch mal vor, man könnte dafür eine Versicherung abschließen, die einen in so einem Fall hilft und die man dann anzapfen kann.
2: Ja, auf den ersten Blick klingt das fast zu schön, um wahr zu sein. Hinter dem Angebot steckt das US-Ticketportal StubHub mit einem Service namens FestProtect. Die Idee, wenn deine Festival-Experience durch Wetterereignisse, Artist-Absagen, Überschneidungen im Timetable oder überfüllte Bereiche beeinträchtigt wird, dann kannst du im Nachhinein eine Entschädigung beantragen. Aber die Sache hat mehr als nur einen Haken. Es gibt keine Garantie, dass du die Entschädigung auch bekommst. Und vor allem gibt es nicht einfach Geld zurück, sondern zum Beispiel Credits für die Plattform selbst oder ein Upgrade für deine nächsten Ticketkäufe.
1: Okay, wow. Das war's dann mit meiner Begeisterung. Es ist, wenn ihr mich fragt, 100% Marketing für sich selbst und auch eine echt gemeine Falle.
2: Ja, und gerade bei solchen Angeboten ist der Blick ins Kleingedruckte echt wichtig. Du musst Probleme vor Ort mit Fotos und Videos dokumentieren und am Ende entscheidet trotzdem die Plattform, ob und wie du überhaupt entschädigt wirst. Dazu kommt, StubHub und der Ticket-Zweitmarkt dort sind auch nicht unumstritten und teilweise ganz schön intransparent. Wenn also Tickets plötzlich verdächtig günstig sind oder so eine Absicherung extrem gut klingt, dann lieber zweimal hinschauen, bevor man etwas bucht und am Ende auf die Nase fällt.
1: Ey, ich wäre 100% deren Zielgruppe. Ich würde da sowas von drauf reinfallen. Ich lese nie das Kleingedruckte. Und ich bin bei solchen Angeboten leider auch immer viel zu gutgläubig. Das ist eins der spannenden Themen unserer neuen Folge Electronic Music Weekly, unser wöchentlicher News-Podcast. Hört doch mal rein für ein kompaktes Update, was gerade so in unserer Szene los ist. Ja, ein paar Tipps gibt's da ja auch immer. Einen wunderbaren guten Morgen wünsche ich euch am Freitag. Bald Wochenende, Leute. Vorfreude und gute Laune steigt.
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0: Wer denkt, Taylor Swift Songs können sich nicht geil anhören, wird hier gleich vom Gegenteil überzeugt. Es braucht nämlich einfach nur einen ordentlichen Beat und zack, klingt's richtig schön. Eli Oaks hat sich dem angenommen und so einen fetten Remix draus gemacht. Opalite. Hören wir gleich hier bei Sunshine Live, BPM, Beats per Morning. Ich bin Anna Gummo.
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1: 9 Uhr am fröhlichen Freitag. Einen schönen guten Morgen wünsche ich euch. Mal kurz durchatmen, lächeln. Leute, fast geschafft. Fast Wochenende. Kommt gut rein. Jetzt mit Opelite von Eli Oaks.
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0: Na, da bin ich jetzt aber mal gespannt, ob sich's wirklich so anfühlt, als ob wir unter einer warmen Decke liegen.
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0: Denn dass wir uns geborgen, warm und entspannt fühlen, genau den Effekt soll auch DJ und Produzent Zenfields Mucke auf uns haben. Das wünscht er sich jedenfalls.
2: I saw a comment once about a song that I wrote a couple years ago. I think it was on YouTube or something, but that it felt like a blanket. A warm blanket. That's kind of the best way I can hope my music to be perceived as. Like a warm blanket.
0: Und zu dem Gefühl, in eine warme Decke eingemummelt zu sein, ich glaube, dazu würden wir gerade alle nicht Nein sagen. Am liebsten schlafend in unserem Bett zu Hause. Ja, und dann träumen wir uns jetzt einfach mal mit einem Song vom neuen Album If This Is It von DJ Zenfeld. Man the Right heißt der Song. Und wer danach Lust auf mehr von DJ Zenfeld hat, ab 10 Uhr spielt er uns hier bei Sunshine Life einen Guest-Mix, begleitet uns mit geilen Beats auf dem Weg ins Wochenende. Und ich bin mir sicher, ihr werdet total überrascht sein, denn der Sound, den der auflegt, ist ein ganz anderer als der vom Album. In das wir jetzt aber erstmal reinhören. Guten Morgen.
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0: FM vor halb 10. Sunshine Live, BPM Beats beim Morning Live mit den besten Beats und jetzt auch mit den besten Partys. Moini!
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2: Am Sonntag gibt's ein Breakbeat- und Elektroparty im Kauz in Zürich. Still Not Done heisst die Veranstaltung und ist die Afterparty nach einer feministischen Demo. Da stehen Acts wie Fonse und Many Back-to-Back Knife an der Decks. Los geht's im Kauz in Zürich am 8. Abend. Im Audioclub zu Genf könnt ihr zu Underground House und Minimal Sound richtig abfesten. Der Headliner Theos kommt aus der aktuellen Pariser House-Szene und spielt oft warme und verspielte House mit Oldschool Grooves. Los geht's da heute zu Mitternacht. Music is the real love. Das ist die Party zu Frauenfeld. Tagsüber startet das Ganze beim Midsommerfest in der US-Max-Terrasse und später zieht die Crowd weiter in den Schlosskeller. Auf dem Line-Up stehen Rich, Mirko Mendosta und Crispy. Los geht's da heute am 11. Abend.
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1: Einen schönen guten Morgen. 9:30 Uhr, 9:28 Uhr haben wir es. Am besten Tag, den die Woche zu bieten hat. Am Freitag. Passend dazu haben wir hier eine Playlist mit den besten Beats, die Woche zu bieten hat. Und wir starten rein mit einem Song von Ugel und Matt Zazari. It feels so good. Happy Friday.
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Plan für die WM 2026 in Mexiko, Kanada und USA gab es gestern. Eröffnungsspiel Mexiko gegen Südafrika. Ging gut los für die Gastgeber. Sie haben 2-0 gewonnen. Heute geht's unter anderem weiter mit Kanada gegen Bosnien. Unsere Elf, die spielt am Sonntag erst gegen Curaçao. Und seid ihr schon so richtig im Modus? Schon Fähnchen ans Auto geklebt und Bierchen kaltgestellt? Och Mensch, da freue ich mich ja auch wieder richtig drauf, ne? Gechillt mit Freunden im Garten sitzen, Grill anschmeißen oder auch beim Public Viewing mit tausenden Menschen. Alle zusammen am Mitfiebern, Gänsehautmomente und endlich wieder das Gemeinschaftsgefühl, was sich während der WM so gut und normal anfühlt. Ihr checkt safe, was ich meine. Ist irgendwie so ein richtig geiler, besonderer Vibe. Hat, finde ich, was von so einem riesigen, deutschlandweiten Festival, wo alle mitfeiern. Und dabei darf eins natürlich nicht fehlen, Musik. 48 Länder sind bei der WM dabei. Und wir wollen mal hören, wie elektronische Musik aus all den Ländern klingt. Deshalb stimmen wir uns ab jetzt jeden Tag auf den aktuellen Spieltag ein und spielen einen Track aus einem der Teilnehmerländer. Heute aus Bosnien-Herzegowina. Let's go. Ein schönes Wochenende euch.

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1: Am Sonntag gibt es eine Breakbeat- und Elektroparty im Kauz in Zürich. Still Not Done heisst die Veranstaltung und ist die Afterparty nach einer feministischen Demo. Da stehen Acts wie Fonse und Manny Back-to-Back Knife an den Decks. Los geht's im Kauz in Zürich am 8. Abend. Im Audioclub zu Genf könnt ihr zu Underground House und Minimal Sound richtig abfesten. Der Headliner Theos kommt aus der aktuellen Pariser House-Szene und spielt oft warme und verspielte House mit Oldschool Grooves. Los geht's da heute zu Mitternacht. Music is the real love. Das ist die Party zu Frauenfeld. Tagsüber startet das Ganze beim Midsommerfest in der US-Max-Terrasse und später zieht die Crowd weiter in den Schlosskeller. Auf dem Line-up stehen Rich, Mirko Mendosta und Crispy. Los geht's da heute am 11. Abend.

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0: Boah, Leute, die geilste Zeit des Jahres ist zurück. Der Sunshine Life Festival Sommer 2026 gewinnt Tickets für die angesagtesten Festivals in Europa. Ganz viele von euch haben sich dafür schon auf unserer Webseite angemeldet. Heute Morgen hat Anna jemanden glücklich gemacht. Und freitags machen wir das hier auch um 14 Uhr. Und ich starte mal den Zufallsgenerator.
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0: Boah, das Untold vom 6. bis 9. August in Rumänien. Das weltweit drittbeste Festival. Echt krass. Und ja, jetzt alle, die sich für den Festivalsommer bei uns registriert haben, gut zu hören. Ich nenne nämlich jetzt eine oder einen von euch für zwei Tickets fürs Untold. Diese Person hat dann zwei Songs Zeit, mich hier im Studio anzurufen. Hier die Nummer 030. 20, 19, 16, 16 und hier der Name Aaron aus Schallstadt Mengen. Du hast jetzt zwei Songs Zeit. 030 20, 19, 16, 16. And I'm your man on the mic. DJ Falk ist in the house.
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0: GIF. Thank God it's Friday. Bennett, Voice to Tangement. Und ich habe noch so richtige Erinnerungen. Letzten Sommer bei ganz vielen Festivals dieser Song und vor allem bei dieser Stelle hier, wo die Bassdrum so richtig kickt. Boah, war das geil, Leute. Und dieser Sommer wird auch richtig geil.
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0: Zwei Songs sind rum. Und David Guetta, sag ich nur, Martin Garrix, Sting, The Chainsmokers, Kygo, Lost Frequencies, Black Eyed Peas, Apocheck, Sebastian Ingrosso, Steve Aoki. Ich könnte gerade so weitermachen. Über 200 Künstler auf 8 Stages. Das ist das Antwort in Cluj-Napoca, der zweitgrößten Stadt Rumäniens. Von 6. bis 9. August. Und zwei Tickets warten auf Aaron aus Schallstadt-Mengen. Und wir checken mal die Leitung. Ist Aaron da oder nicht?
2: Hallo.
0: Wer ist denn da?
2: Hi, hier ist der Aaron aus Schallstadt.
0: Yeah! Hey, du hast hier gerade zwei Tickets für das Antol abgegriffen.
2: Mega, wie geil, ich freue mich ewig.
0: Warst du schon mal dort?
2: Nee, noch nie. Ich habe nur davon gehört und mal klar das Line-Up gesehen, aber da freue ich mich jetzt richtig drauf.
0: Hast du da einen Favoriten?
2: Tatsächlich war ich schon zweimal bei Holy Priest und da freue ich mich schon drauf, den nochmal live zu sehen. Das ist einfach schon eine andere Nummer.
0: Geht richtig ab auf jeden Fall. Du gehst hin zum Untold. Die Formalitäten klären wir gleich, aber ich möchte erstmal von dir wissen, sag mal, was hast du denn getan, damit wir dich jetzt hier angerufen konnten? Beziehungsweise du uns, damit du uns angerufen hast.
2: Ich habe mich tatsächlich einfach nur auf eurer Website registriert und zack, kam mein Name schon im Radio.
0: Okay, und wie war das jetzt gerade eben für dich? Du hast deinen Namen gehört und dann?
2: Dann habe ich hier schnell eure Telefonnummer gewählt. Ich hatte tatsächlich erst die falsche Telefonnummer.
0: Oh je.
2: Und dann war noch mal ein bisschen Stress, aber jetzt habe ich es auch geschafft rechtzeitig.
0: Alles klar, dann würde ich sagen, wünsche ich dir jetzt schon mal viel Spaß in Rumänien. Bleib noch kurz dran, ja?
2: Ja.
0: Und ihr macht das ganz genauso wie Aaron. Schnell auf unsere Webseite gehen, dort den Sunshine Live Festival Sommer anklicken, euch registrieren oder geht auf unser Instagram. Da findet ihr natürlich auch Radio Sunshine Live und ein Posting dazu. Kommentiert darunter, folgt uns und mit ein bisschen Glück hören wir auch euren Namen hier im Radio.
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0: feinster Eurodance aus den 90ern hier bei Sunshine Live am Freitagnachmittag mit La Bouche. Sweet Dreams. Ihr steht auf Eurodance? Dann checkt einfach mal den gleichnamigen Channel, den wir für euch eingerichtet haben, auf unsere Webseite. Klickt auf Musik oder in der Sunshine Live App auf eurem Smartphone auf die Channels. Gleich wird's wieder aktuell. Topic Fireboy, Dear Melo, Nico Santos mit Body.
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0: TGIF. Thank God it's Friday. Martin Garrix ist das Told You So. Jetzt geht's in Richtung Wochenende mit jeder Menge geile Mucke, die einfach Bock zum Feiern macht. Denn wir sind ja mitten im Sunshine Life Festival Sommer, habt ihr eben mitbekommen. Und wisst ihr was? Wir haben euch zusätzlich nochmal ein richtig cooles Fire-Package klar gemacht für eines der geilsten Festivals mit Tickets und noch einige mehr dazu.
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0: Tag und Nacht. Kann man Musik hören, oder? Day and Night von Steffi DeSico und Ben Hamilton.
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0: Heute Morgen war er bei uns in dem Mix zu hören und nächste Woche ist er am Samstag mit dabei, am 20. Juni beim Red Bull Midsommer-Event in Berlin. Ansonsten müsst ihr schon ziemlich weit reisen, um DJ Seinfeld live zu sehen. Gestern hat er in Portland gespielt, heute in Minneapolis, morgen in Houston, Texas. Im Sommer ist er einmal auf Ibiza, ansonsten hauptsächlich in den USA unterwegs. Und dann im Oktober, da kommt er auch mal zum Beispiel am 2. Oktober in Berlin wieder vorbei. Aber seinen Sound, den könnt ihr jetzt schon genießen, denn er hat ein neues Album raus. If This Is It heißt es, sein drittes Studioalbum. 12 Tracks sind drauf und einen Track daraus hören wir uns natürlich jetzt noch an. Und was liegt da näher, als den Titelsong des Albums zu euch hier noch zu spielen? Hat er zusammen mit Dan Witham gemacht. If This Is It von DJ Seinfeld.
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0: aus seinem neuen Album If This Is It. DJ Seinfeld. Und so heißt auch der Titel hier dazu. Alle Infos zum Album der Woche könnt ihr nachlesen auf unserer Webseite. Klickt dort auf Musik, findet ihr auch Album der Woche. Könnt auch mal zurückblättern, was wir euch in den letzten Wochen und Monaten vorgestellt haben. Nächste Woche, am Samstag, spielt er einmal in Berlin beim Red Bull Midsommar Event. Alle Infos auch dazu auf unserer Webseite.
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0: auch mal eine Story, ne? Der Song ist eigentlich schon 16 Jahre her. Letztes Jahr dann bei einem großen Streaming-Anbieter in einer Serie zu hören und zu sehen gewesen. Und da hat sich der Originalsänger gedacht, komm, mach mal eine neue Auflage von Juste zusammen mit Jackson und John. Turn the lights off.
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0: Na, das hier klingt mal interessant. Eine Versicherung, die wir anzapfen können, wenn auf dem Festival was schief läuft. Also natürlich jetzt nicht beim Persönlichen, also wenn man selbst was falsch macht. Aber wenn zum Beispiel unser Lieblingsact wegen Krankheit ausfällt oder es gewittert, nehme ich direkt. Also das hört sich ja richtig perfekt an.
2: Ja, auf den ersten Blick klingt das fast zu schön, um wahr zu sein. Hinter dem Angebot steckt das US-Ticketportal StubHub mit einem Service namens FestProtect. Die Idee, wenn deine Festival-Experience durch Wetterereignisse, Artist-Absagen, Überschneidungen im Timetable oder überfüllte Bereiche beeinträchtigt wird, dann kannst du im Nachhinein eine Entschädigung beantragen. Aber die Sache hat mehr als nur einen Haken. Es gibt keine Garantie, dass du die Entschädigung auch bekommst. Und vor allem gibt es nicht einfach Geld zurück, sondern zum Beispiel Credits für die Plattform selbst oder ein Upgrade für deine nächsten Ticketkäufe.
0: Zack, Begeisterung direkt wieder im Keller. 100% Marketing für sich selbst und eine gemeine Falle, wenn du mich jetzt mal fragst, ne?
2: Ja, und gerade bei solchen Angeboten ist der Blick ins Kleingedruckte echt wichtig. Du musst Probleme vor Ort mit Fotos und Videos dokumentieren und am Ende entscheidet trotzdem die Plattform, ob und wie du überhaupt entschädigt wirst. Dazu kommt, StubHub und der Ticket-Zweitmarkt dort sind auch nicht unumstritten und teilweise ganz schön intransparent. Wenn also Tickets plötzlich verdächtig günstig sind oder so eine Absicherung extrem gut klingt, dann lieber zweimal hinschauen, bevor man etwas bucht und am Ende auf die Nase fällt.
0: Danke, Katha, echt gut zu wissen. Also ich wäre bestimmt drauf reingefallen, bin nämlich so jemand, der kaum das Kleingedruckte mal liest, bei solchen Angeboten immer viel zu gutgläubig und naiv ist. Das ist eins der spannenden Themen unserer neuen Folge Electronic Music Weekly, unserem wöchentlichen News-Podcast. Einfach mal reinhören für ein kompaktes Update, was gerade so in unserer Szene los ist.
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0: Sollte man vielleicht nicht tun, wenn man gerade Auto fährt. Ansonsten immer ein guter Ratschlag, mal kurz das Gehirn zu resetten. Einfach die Augen zu machen. Close your eyes. Felix Jen, Wise und Miss Lee. Es ist kurz vor drei.
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0: Dankeschön.
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0: Oh Leute, vorhin haben wir Tickets rausgehauen fürs Untold in Rumänien beim Sunshine Live Festival Sommer. Wir spielen mit euch ja montags bis donnerstags im Sunshine Live BPM um 8 Uhr und freitags auch um 8 Uhr im BPM, aber zusätzlich noch um 14 Uhr im Sunshine Live Afternoon. Tja, das heißt, ihr müsst jetzt eigentlich nur noch wissen, wie ihr mitmacht und um welche Tickets wir am Montag dann spielen. Das klären wir in knapp 10 Minuten. 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

0: komplett abstürzen, alles um sich herum abschalten. Lost. Glockenbach zusammen mit Sam Harper. Da fehlt nur noch das passende Festival dazu.
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0: 15 Jahre wieder her, seitdem das Knutschverfahren sich verändert hat bei Example. Change the way you kiss me. Haben wir mit reingepackt in unseren 2010er-Channel. Da ist alles drin von 2010 bis 2019 auf unserer Webseite und natürlich in der Sunshine Live App auf eurem Smartphone. Das hören wir gleich. Zeitgemäße Verarbeitung des Klassikers von Delirium und Sarah McLachlan's Silence. Eben gewandt von John Summit. In knapp 3 Minuten.
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0: schon wieder 9 Jahre her. Tinlicker und Hellstop mit Because You Move Me. Musik aus den Niederlanden, ja, und am Sonntag wird es wahrscheinlich wieder, wenn die Niederlande bei der WM spielen, überall von rechts nach links gehen. Ja, die haben extra ihren Bus darüber geschifft.
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0: So, WM, Fußball-WM in Kanada, Mexiko und den USA. Und dann machen sie eben da drüben auch mal die Welt ein bisschen unsicher. Aber ich finde das echt super, super lustig. Gut, das ist der Blick auf Sonntag. Gestern ging es ja los. Ne? Mexiko hat gegen Südafrika gespielt. Die Republik Korea gegen Tschechien. Und heute die nächsten Spiele. Bosnien und Herzegowina spielen ja gegen Kanada und heute Abend auch die USA, einer der Gastgeber, gegen Paraguay. Und wir sind ja jetzt nicht so die Sportleute hier bei Sunshine Live, wobei hier einige Kolleginnen und Kollegen ganz schön mitfiebern und wirklich fachsimpeln. Ich bin da total raus, muss ich sagen. Ich bin eher auf Musik und da komme ich jetzt wieder mit ins Spiel, denn wir haben uns gedacht, komm, wir begleiten das Ganze auch mal ein bisschen musikalisch. Jetzt nicht unbedingt mit einer Fußballhymne oder so, sondern mit Musik aus den jeweiligen Ländern. Heute Morgen in Sunshine Live BPM hat Anna euch Musik aus Bosnien und Herzegowina vorgespielt, nämlich Sinisa Tamamovic mit Obsession. Und ich dachte mir, komm, wir schauen mal aufs Spiel 2 USA gegen Paraguay. Also USA, Künstler von da haben wir ja ständig im Programm. Wie wär's denn mal mit einem Blick auf Paraguay? Habt ihr auf Anhieb einen Electronic Music Artist aus Paraguay auf den Lippen? Ich muss gestehen, ich auch nicht so wirklich, aber ich habe was gefunden. Murillo, 1000 Destinations.

Heute Abend bei der Fußball-WM spielen die USA gegen Paraguay unter anderem. Und das hier ist Musik aus Paraguay. Morillo mit 1000 Destinations.

0: 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Imani, Filatov und Karas aus Moskau haben daraus einen richtig coolen Remix gemacht. Hey Leute, Wochenende steht vor der Tür. Noch kein Plan, wo es hingehen soll. Da kommen wir ins Spiel.
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2: Im Nordstanz Basel gibt es einen Outdoor Day Rave und das zu House und Techno Sounds. Die Headliner an diesem Abend sind Apache, Bencha und Frank Fella. Lasst euch das definitiv nicht entgehen. Auf dem Oberdeck von einem der angesagtesten Underground Clubs der Schweiz schon am Nachmittag zu raven. Los geht's da morgen am 4 Uhr am Nachmittag. Am Landsgemeindeplatz Zug steigt der Rave Ahoy. Das ist der Inbegriff von einer perfekten Sommerparty. Es ist ein Techno-House-Rave auf dem Schiff auf dem Zugersee. Es gibt dazu ein Apero, Drinks, Snacks und etwa 100 Gäste. Los geht's da morgen um 3:30 am Nachmittag. Im Dachstock von der Ritschwils Bern gibt es für euch Reggaeton, Trap und elektronischen Club-Sound. Und das von den Acts Orfigial, Papi Escorpio, Mafia Princess oder Liz. Das wird bestimmt ein richtig nice Abend. Los geht's im Dachstock von der Ritschwils Bern heute am 11. Abend.
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0: nächster Track hier von Bibi Rexha. Aber nicht Bibi Rexha allein, denn ganz viele wissen es. Ja, natürlich, das ist doch Faithless. Insomnia. Ja, die haben da auch mitgemacht. New Religion, wenn ihr das Original hören wollt. 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
0: Boah, was war denn das hier für ein Aprilwetter diese Woche über gewesen? Aber zum Wochenende wird's ja endlich wieder besser. Und wer Sonntag noch nichts vorhat, Leipzig ist the place to be. Das Grubers Kollektiv, das ihr vielleicht von unserem Warm-up kennt, das schmeißt nämlich eine Free Open Air im Kunstkraftwerk in Leipzig. 15 Uhr geht's los bis 22 Uhr. Wird auf jeden Fall getanzt. Der Sound ist hausig von lokalen Artists mit etablierten Namen der Szene und schafft so eine ausgewogene Mischung aus frischen Impulsen und erfahrenen Acts und ergänzt mit das Ganze durch ein ausgewähltes Angebot an Food und Drinks vor Ort. Das Beste daran ist, der Eintritt ist frei, sonst wäre es ja auch kein Free Open Air, ne? Aber jetzt gut zugehört, ich habe euch was klar gemacht. Zweimal Getränkegutscheine à 20 Euro. Wer mag haben das Ganze? Ja, einfach in WhatsApp an die 030 20 19 16 16. Was brauche ich? Euer Namen und am besten vielleicht noch die E-Mail-Adresse mit dazu. Stichwort Groovers. 030 20 19 16 16.

0: tatsächlich 30-jähriges dieser Song. Chivago, Celebrate the Love. Ja, da war es auch mal Zeit, dass es eine Neuauflage davon gibt. Tatsächlich auch heute erschienen. Von Chris Nitro hier bei Sunshine Live zusammen mit Aqua Gen. Aber das ist das Original. Findet ihr auch in unserem 90s Channel auf unserer Website und natürlich in der Sunshine Live App auf eurem Smartphone.
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0: Mal ein kurz ein kleines Bild. Ein DJ mit einem Eimer auf dem Kopf. Und dran Mädel. Ja. Die wollen sich knutschen. Wie macht man das jetzt? Ohne den Eimer abzunehmen.
1: Kissing my friends.
0: Ach, knutschen macht auch Spaß. Kurz vor vier ist es.
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1: Boah, Leute, bitte nicht machen, aber ich hab da direkt vor Augen Autobahn, linke Spur und Vollgas. Oh, ich weiß, es ist unvernünftig, aber bei so einem Track hier, Ferry Corsten mit seinem Projekt Gorilla, Anna Hera, 11 Jahre schon wieder her, 2015 war das. Davor Sun Lounger, Projekt von Roger Shah, zusammen mit Sarah Lost. Und der Klassiker schlechthin von Chicane, Offshore. Haben wir gehört, 30-jähriges Feier dieser Song dieses Jahr. Die Club Legends, geile Tracks, die ihr schon lange nicht mehr gehört habt hier bei Sunshine DJs After Work. Und gleich, ja, eine Version, die es eigentlich nur auf Sunshine Live zu hören gab. Armin van Buuren mit I Live For That Energy in einer speziellen Version vor 10 Jahren. Hymne zur Estate of Trance 800.
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0: Above and Beyond, zusammen mit Richard Bradford, Sun and Moon. 15 Jahre her. Dash Berlin, Till the Sky Falls Down, der absolute Ohrwurm. Also ich habe die Melodie immer noch tagelang dann im Kopf, wenn ich diesen Song gehört habe. Und Armin van Buuren, I Live for That Energy, die Estate of Trance Hymne 800. Gleich Solar Stone, Seven Cities. Und ihr seid mitten in den Club Legends. Geile Tracks, die ihr schon lange nicht mehr gehört habt, noch bis 18 Uhr.
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1: Ein Song, der besonders nach seinem Unfall, seinem schweren Unfall, eine ganz wichtige und andere Bedeutung bekommen hat. Paul van Dyk zusammen mit Plump. Music Rescues Me aus dem Jahr 2018. Laura Jansen, Use Somebody. Kings of Leon haben das Ding im Original gemacht. Sie hat daraus eine Softballade gemacht. Und Armin van Buuren wiederum, das ganze Sunshine Life tauglich elektronisch. Solar Stone haben wir noch gehört mit Seven Cities. Wurde schon ein paar Mal hier angefragt, was das war. Ihr seid mit in den Club Legends. Eine Stunde haben wir noch. Kurzer News Break, 2 nach 5.
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0: Merci.
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0: Ladies and Gentlemen, wir sind in den Club Legends. Geile Tracks, die ihr schon lange nicht mehr gehört habt. Und ja, da haben wir einen Trance-Klassiker schlechthin. Im Original eigentlich aus dem Jahr 93, aber 97 gab es dann einen richtig coolen Remix von 3-in-1. Die Rede ist natürlich von Energy 52 und Café Del Mar. Hab noch Tracks von Geburtstagskind Tom Craft mit dabei, Nils van Gogh, Jordan Baker, Tiesto, Ron van der Birken und auch Dito. I'm your man on the mic, DJ Falk ist in the house.

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0: mit der legendären Textzeile aus dem Film Flatliners. Hast du genug getan? Hast du auch allen gesagt, wie lieb du sie hast? Oh, Gänsehaut. Tom Graft aus dem Jahr 2001. Er ist ja leider nicht mehr unter uns. Vor 2 Jahren verstorben. Aber heute hätte er seinen 51. gefeiert. Was heißt hätte? Er macht das da oben. Mit ganz vielen anderen. Habt jede Menge Spaß, ja. Glückwunsch, mein Lieber. Nils van Gogh haben wir noch gehört mit dem Pulverturm. Und der Klassiker schlechthin, Energy 52 mit Café Delmar. Gleich habe ich für euch Jordan Baker. Explode.
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0: Jan van der Beuken. Timeless im Jan van der Beuken Remix. Oh Mann, ist 23 Jahre her, unglaublich. Davor Tiesto, klar. Lethal Industry in der Originalversion aus dem Jahr 2002 und Jordan Baker mit Explode im Mark van Linden Remix 2002. Die Club Legends, geile Tracks, die ihr schon lange nicht mehr gehört habt, noch bis 18 Uhr.
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0: Sonntagabend ist er wieder bei uns auf Sendung. Punkt 20 Uhr mit den One X Sessions. Paul van Dyk. Und das hier ist ein Track aus dem Jahr 2003. Ich liebe ihn. Paul van Dyk. Nothing but you. Davor Ditto mit Sky. Gleich geht's dann schon live DJs Afterwork in die Verlängerung, aber dann mit aktuelleren Tracks. 18 Uhr ist es.
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0: Danke.
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0: So, und jetzt wird's ein bisschen aktueller nach den Club Legends. Das Ganze noch bis 19 Uhr, bevor es dann Mix Mission TV mit Jill Tanner gibt. Und ab 20 Uhr breathing in, breathing out. Haben wir Kollege Eric SSL. 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
1: Und das ist Jill Tanner an den Decks. Noch die nächsten 20 Minuten hier bei der Sunshine Live Mix-Mission. Dreht noch ein bisschen lauter, ihr Lieben.

Und so, bin ich hier? Oh Gott, ist das leise. Jetzt wird's lauter, okay. Ja, hier ist alles umgebaut worden, ein bisschen so, ich weiß gar nicht, bin ich auf Sendung? Die haben wieder alles umgebaut. Und dann schicken sie dir ins Studio und der weiß von nichts. Ich glaube, ich werde das dann mal einfach probieren hier und dann werden wir sehen, ob wir auf Sendung gehen oder ob wir nicht auf Sendung gehen. So, warte mal, hier rüberziehen und eins im Sinn. Ah ja, das hat sich nicht geändert, dass es Ewigkeiten dauert, bis es lädt, aber gut, das ist ja fein. Ja, einen wunderschönen guten Abend, das ist Freitagabend, das ist der zweite Freitag im Monat und ihr hört das Unvermeidliche, nämlich Special Squad aus Mannheim und ich würde gerne mit einem illustren Jingle in diese Sendung reinstarten, aber

Wunderschönen guten Abend nochmal. Hier ist Sunshine Life Special Squad aus Mannheim. Die nächsten drei Stunden, beziehungsweise zwei Stunden on air auf allen Frequenzen bei Sunshine Life gehören dem geneigten Bass am Freitagabend. Ich habe ein paar schöne neue Scheiben für euch dabei. Und hoffe, ihr habt eine gute Woche gehabt. Wettermäßig kann es keine gute Woche gewesen sein, denn da haben wir irgendwie alle doch ziemlich bescheidenes Wetter gehabt. Aber hey, es ist Fußball-WM. Stell dir vor, Fußball-WM ist und keiner guckt es. Naja, heute Abend ist Special Squad, ihr Lieben. Bass auf die Ohren, ich bin Erik. Twitch schmeiße ich auch gleich an und ich wünsche euch einen wunderschönen guten Abend.

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0: Sunshine, Special Squad am Freitagabend live aus dem Studio Mannheim. Jetzt inzwischen auch live bei Twitch, twitch.tv/sunshineliveradio. So, versuche mich gerade noch mit der neuen Technik anzufreunden. Soweit geht's. Scheint irgendwie alles das zu funktionieren, was vorher auch funktioniert hat. Das ist schön. Und Messages kriegen wir auch rein. Einen wunderschönen guten Abend, mein liebster Weltbester Erik. Schön, dass wir uns letzten Samstag nach langer Zeit mal wieder gesehen haben. Das kann ja nur der Michel aus Wiesdorf gewesen sein. Der war nämlich auch bei dieser wahnsinnig schönen Party in Barkhäusel mit dabei. Jetzt heißt es, sich einstimmen lassen für morgen. Und wer könnte das am besten? Natürlich du, Barkhäusel und Eremitage, die Zweite. In diesem Sinne, immer sauharten anständig bleiben. Ganz liebe Grüße von Simone und Michel aus Wiesbach. Prost auf dich, mein lieber Simone. Mein Schatz, ich liebe dich. Sehr schön. Dankeschön dafür. So, und Mario hat auch geschrieben, Hallöchen Lieblingsserie, es tut so mega gut, endlich dir und Special Squad wieder lauschen zu können. Dann basteln wir bitte diese komische Crazy-Woche ordentlich weg. Liebe Grüße an Flamda, die Sunshine Life Classic Scorpio und die Emonauten von Mario aus Halle an der Saale. Das machen wir doch gleich, ne? Ich habe, wie gesagt, neue Scheiben dabei. Ich habe was Neues dabei von Sylvie Miles. Ich habe was Neues dabei von Klanglos. Und ich habe was Neues von Dumont am Start heute. Alles schöne Scheiben, alles gute Scheiben, wird zum Teil auch etwas überraschend. Aber das kriegt ihr heute Abend alles noch auf die Ohren. Jetzt geht es erstmal raus in die Werbung, natürlich nur für die, die am Radio zuhören, denn bei Twitch bleiben wir die ganze Zeit drauf und da könnt ihr durchgängig schauen auf twitch.tv/sunshineliveradio und da gibt es auch nachher dann zwischen 22 und 23 Uhr wieder die Extrameile, beziehungsweise die Extrastunde. Wir nehmen alle anderen dann die Martin Garrix Show hören. Also wir gehen kurz raus in die Werbung, 50 Sekunden, dann sind wir wieder vereint.
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Sunshine Special Squad am Freitagabend. Der Bass wird heute Start ins Wochenende. Ja, mit dieser Produktion hat uns der Klanglos ein bisschen überrascht. Die ist auch nicht so richtig offiziell, die hat aber diese Woche hatte die aber veröffentlicht auf seinem YouTube-Profil, zumindest dort. Und Leute sind sehr angetan davon. Seine Interpretation von Robert Miles' Children, das ist der Klanglos Cinema Remix. Kein Mensch weiß, ob das Ding jemals offiziell kommen wird. In jedem Fall ist es sehr schön anzuhören. Und die Grease 2000 vorne dran, das war von DJ Terry und DJ Kuba. Eine aktuelle Interpretation, gefällt mir auch sehr gut. Such a Nice Special Squad. Was habe ich jetzt gemacht? Jetzt habe ich mich fast ausgeschaltet hier. Sunshine Live Special Squad am Freitagabend. Auch auf Twitch.tv/Sunshine Live Radio.

Test, Test, Test. Ja, so ist besser. Gut. Ja, mit der Mikrofoneinstellung ist auch irgendwas nicht in Ordnung gewesen. Ich glaube, jetzt ist es wieder ein bisschen besser.

So, das hier ist eine neue Scheibe von Jürgen Mutschall. Die kennt man besser als Dumont. Und das ist ein Ding, was erst am 26. Juni rauskommt. Heute hört ihr schon den Special Squad. Leise Worte heißt das Teil. Neue Scheibe von Dumont. Und es ist genau der Dumont. Der Ich will raus Dumont und der Never Look Back Dumont.

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1: Dumont. Alias Jürgen Mutschall oder umgekehrt. Jürgen Mutschall alias Dumont. Neue Scheibe von ihm. Kommt am 26. Juni raus. Leise Worte. Hat er fein gemacht. Ein bisschen transig, ein bisschen oldschool. Auf jeden Fall aber sehr, sehr schön gelungen. Dankeschön dafür, dass du mir die schon zur Verfügung gestellt hast, lieber Jürgen. Vielleicht hört das ja im Augenblick auch gerade. Stevie hat geschrieben, Sunshine Live gibt bekannt, ab sofort benötigen Besucher des Mannheimer Studios ein Rezept, wenn Notfall-Bass-Sanitäter Erik SSL mit Hilfe der Studioanlage seine berühmten Lehrgänge für Herzdruckmassagen gibt. Die Vize-Ersatzsendeleitung vom dunklen Mainufer hat das geschrieben, Stefan. Ja, das versteht auch nicht jeder, Stefan, ne? Kann auch nicht jeder verstehen. So, es haben einige geschrieben, dass es ein bisschen komisch geklungen hat und dass ich ein bisschen übersteuert war. Das lag daran, dass irgendwie die Mikrofoneinstellungen auch ein bisschen geändert worden sind. Ich habe aber meine alte, glaube ich, wiedergefunden. Die habe ich auch geladen und das sollte jetzt wieder funktionieren. Hallo Erik, wer ist die Version von Children, die eben 20.40 Uhr lief? Ich habe es ja auch nur dreimal gesagt. Vielen Dank und liebe Grüße an die Community von Boris aus Frankfurt am Main. Das war der klanglos Cinema Remix davon. Nicht offiziell, aber auf YouTube auf jeden Fall zu finden. So, wir gehen nochmal kurz raus in die Werbung und dann glaube ich, kommen wir zu einer weiteren neuen Scheibe. Neue Scheibe von DJ TH, Chris van Neu und dem Anodizer. Attacker ist das Teil, das ist auch relativ transig. Gleich für euch auf die Ohren in diesem Theater. Vorher gibt es einen kleinen Werbebreak, aber twitch.tv/sunshinelive-radio darf weiterhören. Deswegen, wenn ihr allergisch gegen Werbung seid, dann schaltet euch einfach da rein. Und Dankeschön übrigens für die ganzen Zuwendungen heute Abend. Erwin, der Schalke, von dem gab es ein Teilnahmebit von einem anonymen Schenker, haben wir 2 Abos bekommen. Und Jägermeister hat den Vogel abgeschossen. Er hat uns 3333 Bits spendiert. Dafür vielen lieben Dank. So, jetzt aber kurz raus in die Werbung und Twitch bleibt einfach da.
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1: So, und das hier ist die Funkelnagelneue von Siri Mice. Die ist auch noch nicht draußen. Ich glaube, die kommt auch am 26. Bin mir nicht ganz sicher, aber ich glaube, die kommt auch erst in 14 Tagen. Siri Miles, neue Scheibe und wieder ein etwas neuer Sound. Die ist so ein bisschen ins Danceige, ins Bouncige rübergedriftet, ein bisschen weg vom Peak Time. War bei den letzten Releases schon zu hören und jetzt ist sie wohl im neuen Sound angekommen. Fly heißt das Teil. Siri Miles, neue Scheibe in 14 Tagen für alle erhältlich. Geiler Surfer, Dankeschön für 100 Bits. Selena ebenfalls, Dankeschön für 100 Bits. Und DJ Bratpfanne, dir auch Dankeschön für 100 Bits. Und Sebastian, dir auch vielen Dank.

0: bassbetreute Clay. In der Zwischenzeit gab es sogar einen Hype Train dafür. Vielen Dank, Jägermeister, auch nochmal Dankeschön für 2 Subs. Ich gehe da nicht so ausführlich drauf ein, weil heute nicht die Community-Show ist, aber trotzdem vielen Dank für euren tollen Support heute. So, das hier ist die aktuelle Scheibe von Mary Ward und Belocca. Interessante Kombination, und davor, das werden viele von euch schon gekannt haben, das ist die neue EP von Charlotte Witt, der Titeltrack Amor. Oder auch Amor. Oder Amor. Je nachdem. Special Spot, der bassbetreute Start ins Wochenende. Ich gehe nochmal kurz raus in die Werbung. Auf Twitch.tv geht's weiter. Twitch.tv/Radio. Monster auf dem Mix durch. Fürs Radio gibt's eine kleine Werbeunterbrechung.
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1: So, wir sind in der Zwischenzeit in einer kleinen Raw-Strecke gelandet. Also im Augenblick gibt es gerade ein bisschen Hypnotic und Raw für euch auf die Ohren. Von Tracks, die so ein, zwei Monate alt sind. Es ist im Augenblick nicht so leicht mit den neuen Releases. Es kommen nicht allzu viele neue Sachen raus, die mich vom Hocker hauen. Ein paar sind mit dabei. Deswegen muss man zum Teil auf ältere Sachen zurückgreifen. Weiß nicht, wann die ganzen DJs ihre brandheißen Dinger releasen wollen. Normalerweise müssten die im Juni eigentlich schon rauskommen. Vielleicht warten die auch noch, bis sie die auf den Festivals erst mal ein paar Mal exklusiv gespielt haben und hauen die dann raus. Aber ein paar neue Sachen gibt es schon noch. Und die habt ihr ja heute Abend auch gehört. Hallo Erik, wir waren gerade in einem Theaterstück, in dem es um das Stammheim in Kassel ging. Nennt sich Rave und jetzt hören wir im Auto Special Squad. Interessant. Wusste ich gar nicht, dass es so ein Theaterstück gibt. Ich hoffe, es war gut und es war unterhaltsam. Evelyn und DJ Wernersen haben das geschrieben. Und Astrid und Ra schreiben, Hallo Erik, noch sonnige Grüße aus Naturns in Südtirol. Nach einer übel heftigen MTB-Tour wollten wir nur pennen, aber chillen mit Special Squad ist geiler. Grüße von Astrid und Ra, Klammer, geile Mucke. Ja, bin mal gespannt, wie das noch weitergeht mit dem Chillen, denn nachher in der Stunde, die dann ausschließlich über Twitch kommt, da würde ich schon ganz gerne noch ein bisschen losballern. Also wird es dann nochmal richtig heftig werden, da ist der Sound jetzt geradezu gemütlich. Aber das könnt ihr ja dann selber feststellen, wenn ihr nachher nach 22 Uhr noch exklusiv auf Twitch dabei seid. Da wird nochmal eine Stunde durchgezogen und da wird es richtig heftig. Schauen wir mal, ein bisschen Hardtech, noch ein bisschen Schranz. Das dürfte heute Abend, glaube ich, genau das Richtige sein, um so diesen Wetterfrust mal ein bisschen wegzukriegen. Das hier übrigens aktuelle Scheibe von Anne. Lithium im Slam Mix.

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1: So, wir sind relativ flott unterwegs, aber noch nicht flott genug. Das wird nachher noch ein bisschen doller werden. Also im Augenblick sind wir so bei 145 und halten uns da konstant, aber um 22 Uhr in der Extrastunde, die dann nicht über die Radiofrequenz des Sonnenscheins zu hören sein wird, sondern ausschließlich bei Twitch TV aus Sonnenschein Live Radio stattfindet. Da gehen wir dann nochmal 10 BPM rauf und dann wird es vom Bass auch ein bisschen härter werden. Das verspreche ich euch jetzt schon. Das hier aktuelles Release von Vera. Die kennt man auch von der Dance Therapy und einigen interessanten Mixen. Vielleicht kommt da gleich noch ein bisschen was im Endspurt dieser Stunde. Und just in diesem Augenblick fliegt mal wieder eine Fünferbombe hier rein. Enogo 1906, vielen lieben Dank für deinen Support und für den ganzen anderen Support von den anderen Leuten auch. Von allen, die hier und da das eine Sub lassen oder auch eine kleine Bombe schmeißen. Dankeschön dafür. Wir gehen nochmal kurz raus in die Werbung. Betrifft die Twitcher nicht. Twitcher raus, das ist schon eine Frage. Da hört ihr den Mix durch. Und ansonsten sind wir gleich wieder vereint in etwa 60 Sekunden.
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1: So, ich habe wieder den Mund voll. Das ist ganz schlecht. Aber da müsste für den Augenblick mal durch. So, was soll ich machen? Kamera umschalten, genau. So, ihr Lieben, das war der offizielle Teil von Special Squad. Ich weiß gar nicht, hat der Juni 5 Freitage? Ich glaube nicht, ne? Ne. Jetzt 21 auf 12 drauf, ne. Also leider keine zweite Ausgabe von Special Squad in diesem Monat. Aber jetzt gehen wir in die Verlängerung rein. So, bevor wir das machen, muss ich erstmal das Kunststück fertig bringen, das ich übergebe an die Berliner zu Martin Garrix. Und mal gucken, ob ich das hinkriege. Habe ich auch noch nie gemacht, ist jetzt auch neu, seitdem der Kollege aus Berlin da war und alles ein bisschen umgebaut hat. Also theoretisch müsste es, wenn ich diesen einen Klick mache, dann müsste es in Berlin weitergehen mit der Martin Garrix Show. Wenn ihr noch ein bisschen Bock habt, auch ein bisschen Gebretter gleich, also wir steigen dann gleich mit 155 ein, dann schaltet noch schnell um auf Twitch TV, slash Sunshine Live Radio. Ansonsten sage ich euch, dass es morgen früh die Classics mit Falk gibt, von 9 bis 13 Uhr. Wir würden uns dann wieder zur Community Show wieder hören am Dienstag. Ah, das stimmt ja gar nicht. Back to the 90s, Verstelltretung to the 90s am Dienstag. Die 5-Stunden-Show im Radio. So, aber wenn ich euch kenne, bleibt ihr jetzt alle noch dran, jetzt wechselt zu Twitch rüber. Ich wünsche allen, die am Radio zuhören, wünsche viel Spaß mit der Martin Garrix Show. Und viel Spaß morgen früh mit den Falk und den Classics. Und euch allen ein schönes Wochenende.

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